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Skladby zazněly v tomto pořadí: Herzlich lieb hab ich dich, o Herr, Jesu der du meine Seele, Was Gott tut, das ist vollgetan, Mein Gott, das Herze bringt ich dir, Ach Herr mich armen Sünder.